0: heutige Dienstag wird recht sonnig und vor allem auch warm bei uns in Österreich. Bis zu 26 Grad sind da möglich, also nicht allzu heiß heute. Es mischen sich auch immer wieder mal einige dichte Wolken mit dazu und dann gibt es auch doch ein paar Regenschauer.
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0: heutige Dienstag wird recht sonnig und vor allem auch warm. Bei uns in Österreich bis zu 26 Grad sind da möglich, also nicht allzu heiß heute. Es mischen sich auch immer wieder mal einige dichte Wolken mit dazu und dann gibt es auch doch ein paar Regenschauer.
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5: Im Studio Alina Wagatter. Der Salzburger Conny Leimer bleibt beim FC Bayern München. Er verlängert vorzeitig seinen Vertrag um weitere 2 Jahre bis 2029. Das hat der deutsche Rekordmeister gestern bekannt gegeben. Andy Burnham ist neuer britischer Premierminister. Nach seiner Ernennung durch König Charles kündigt der Labour-Politiker einen umfassenden Reformkurs an. Burnham hat ehrgeizige Ziele. Er will unter anderem die Wirtschaft stärken, Obdachlosigkeit bekämpfen und die hohen Lebenserhaltungskosten in den Griff bekommen. Der 56-jährige

0: übernimmt das Amt in einer schwierigen Lage. Die Wirtschaft schwächelt, die soziale Ungleichheit wächst und die rechtspopulistische Reform UK liegt in Umfragen vorne. Es ist ein Schlagabtausch um Walter Ruck. Die Debatte über seine Zukunft des Wiener Wirtschaftskammerchefs spitzt sich weiter zu. Nach den bekannt gewordenen Gesprächsprotokollen fordern Bundeskanzler Christian Stocker und mehrere Politiker eine lückenlose Aufklärung. WKO-Präsidentin Martha Schulz legte Ruck indirekt den Rücktritt nahe. Ruck weist alle Vorwürfe zurück und erhält Unterstützung aus dem Wiener Wirtschaftsbund. Unterdessen wurden weitere Protokollpassagen veröffentlicht, in denen er sich abfällig über Politiker und Industrievertreter geäußert haben soll. Und in Villach wird ein 30 Meter hoher Müllberg abgetragen. Die Mülldeponie aus den 1950er Jahren muss Zentimeter für Zentimeter abgetragen werden. Täglich werden rund 2000 Tonnen Müll sortiert und fachgerecht entsorgt. Die Sanierung kostet rund 74 Millionen Euro und soll Ende 2027 abgeschlossen sein.
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2: Das Wetter für das schönste Bundesland Österreichs. Mit Sonnenschein starten wir heute rein in diesen Dienstagmorgen. Es halten sich nur noch stellenweise ein paar Wolken oder Nebelfelder. Im Laufe des Vormittags kommen dann immer mehr Wolken dazu. Am Nachmittag dann auch einzelne Regenschauer. Die Höchstwerte heute 19 bis 23 Grad. 2 nach 6, hier ist Salzburgs aktuellster Verkehrsservice. Schaut gut aus, keine gröberen Störungen aktuell. Wir wünschen weiterhin gute Fahrt.
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2: Und frisch ist es halt früh, wenn man rausgeht. 10 Grad in Salzburg. Fühlt sich an wie ein Septembermorgen. Ist aber Juli, der 21. heute. Da hilft nur ein heißer Kaffee, gute Musik. Einen schönen guten Morgen mit Antenne Salzburg.

0: Kantone Salzburg. 9:09, einen schönen guten Morgen. Manche meinen ja, es wäre die längste Sommerrodelbahn von hier bis Texas. Na, jedenfalls ist es die längste Salzburgs. 2,2 Kilometer lang, der Keltenblitz am Dürrenberg. Na, und da lässt sich auch der Geschäftsführer selbst von den Zinkenliften, Andreas Klimitsch, nicht nehmen, immer mal sie reinzusetzen und runterzuzischen im Berg.
1: Ja, ich muss ehrlicherweise sagen, das lasse ich mir nicht nehmen. Gell? Mit den Kurven reinzuflitzen, die Geschwindigkeit, den Fortwind, den herrlichen Ausblick, den wir haben.
0: Ja, vielleicht wäre das was für heute Nachmittag. Der Keltenblitz am Dürrenberg und weitere coole Ferienaktivitäten in Salzburg gibt's

Minuten vor 6:30. Heute am 21. Juli. Wir haben ein prominentes Geburtstagskind, Erling Haaland, 26. Der hat jetzt gerade ein bisschen Probleme gekriegt. Vor der Küste Siziliens ist er unterwegs auf seiner Yacht oder auf einer Yacht. Die italienische Polizei ist gekommen, weil offenbar rundherum ganz viele Golfbälle im Wasser gelandet sind. Ja, wird heute Golf gespielt haben auf der Yacht.

diesen heutigen Dienstag, 6:07. Derzeit tourt ja das Firmenprogramm Sports for Fun durch Salzburg mit einem vielfältigen Sportprogramm. Aktueller Stopp ist Hof. Aber Sports for Fun ist mehr als nur eine unterhaltsame Ferienaktion. Der Sportlandesrat Martin Zauner dazu gleich hier bei uns in den Antennen-Nachrichten um

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1: Rauf auf dem Sessellift, runter mit Vollgas. Der Keltenblitz am Dürnberg. Die längste Abfahrt im Salzburger Land. Action und Spaß für die ganze Familie.
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11: Heftiger Crash in Matze fordert 2 Schwerverletzte und Prozess nach Vorfall im Franziskanerkloster. Es ist 6.30 Uhr. Einen schönen guten Morgen. 2 Schwerverletzte hat gestern ein heftiger Crash in Matze gefordert. 2 Autos dürften auf der L101 frontal zusammengekracht sein. Die Einsatzkräfte sind mit Hubschraubern und mehreren Fahrzeugen ausgerückt. Die beiden Schwerverletzten mussten mit dem Hubschrauber ins UKH und ins LKH geflogen werden. Eine dritte Person erlitt leichte Verletzungen. Auch die Feuerwehr war im Einsatz. Näheres zum genauen Unfallhergang ist bislang aber nicht bekannt. Diebstahl, Nötigung und Körperverletzung. Wegen gleich 3 Vorwürfen muss sich heute ein 38-jähriger Rumäne am Salzburger Landesgericht verantworten. Jessica Kornbrandner berichtet aus der Nachrichtenredaktion.
12: Laut Anklage soll er sich im Dezember vergangenen Jahres in das Franziskanerkloster eingeschlichen haben, um zu stehlen. Als ihn ein Ordensbruder entdeckt hat, soll er ihn verletzt haben und geflüchtet sein. Zwar habe der Mönch noch die Verfolgung aufgenommen, der Verdächtige hat aber mit dem Fahrrad entkommen können. Das Glück der Ermittler, der 38-Jährige, hat seine Bauchtasche samt Ausweis im Kloster verloren. Er hat also rasch ausgeforscht werden können.
11: Zudem ist

0: Der Mann wegen mehrfacher Weitergabe von Kokain angeklagt. Die Drogen soll er laut Staatsanwaltschaft auch an Minderjährige weitergegeben haben. Verhandelt wird heute Mittag ab 11.30 Uhr. Der Rumäne ist bereits 6-mal vorbestraft. Und Langeweile in den Sommerferien. Nicht mit dem Ferienprogramm Sports for Fun. Von Quidditch über Schach bis hin zu Tischtennis. Über 20 verschiedene Sportarten können Kinder bis 16 Jahre ausprobieren. Das Angebot tourt dabei durch das ganze Bundesland. Diese Woche ist die Flachgauer Gemeinde Hof an der Reihe. Dabei ist Sports for Fun mehr als nur eine spaßige Ferienaktion, so Sportlandesrat Martin Zauner.
1: Uns ist wichtig, dass sich die Kinder bewegen und auch, dass die Vereine die Möglichkeit haben, dass an besonders Talente zubekommen. Und da haben wir eine optimale Symbiose dieser zwei Geschichten sozusagen.
0: In den nächsten Wochen warten dann noch die Gemeinden Maishofen, Feistenau, Eugendorf, Oberndorf und die Stadt Salzburg.
2: Sportsvorfahren ist super. Vielen Dank.
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2: Das Wetter für das schönste Bundesland Österreichs. Wir starten vielerorts mit Sonne rein in diesen heutigen Dienstag. Aber im Laufe des Vormittags können dann schon mehr Wolken wieder dazukommen. Am Nachmittag dann auch einzelne Regenschauer. Die Tageshöchstwerte 19 bis 23 Grad.
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2: 6.33 Uhr, Salzburgs aktuellster Verkehrsservice. Verkehrsmäßig ist es ruhig, nichts los, aber mitunter werden wir da von Baustellenampeln ausgebremst. Zum Beispiel in der Smithstraße, ne?
0: Oh wow, die ist nervig.
2: Da kann man in der Früh wertvolle Minuten liegen lassen. Aber es geht gut voran und wir wünschen auch weiterhin gute Fahrt.
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2: Ja, Sommer, aber es fühlt sich schon ein bisschen herbstlich an heute, oder?
0: Oh, so kalt halt.
2: Kalt ist es. Außerdem ist nur mir das aufgefallen, es ist schon merklich
0: finsterer
2: in der Früh, ja, die Zeit, gell?
0: Ist mir aufgefallen.
2: Naja, finsterer ist, dann da bleibt man stehen bei der Baustelle. Was man braucht, ist richtig viel gute Musik zum Start rein in diesen Dienstag. Es wird nämlich ein guter Tag. Taylor Swift, Uncle Cracker, Dua Lipa und viel mehr heute mit dabei. Einen schönen guten Morgen.
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0: Dienstag, 6:50.
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0: Und wir sind auch bei euch in der Arbeit. Die Gloria, die ist ja in der Schirmbar gewesen. Oder zumindest dort, wo Schirme hergestellt werden, bei Meisel Open Air Solutions GmbH. Das ist im Verwerfen. Da werden Schirme produziert, die kennen wir, Après-Ski-Schirmbars. Aber die bleiben nicht nur hier bei uns in Salzburg, die gehen in die ganze Welt, sogar in die Südsee kommt einer hin. Und dort war sie mit dem Christian auch in der Produktion.
2: Ich stehe da jetzt mit dem Christian von Meisel Open Air Solutions unter einem riesigen Schirm. Christian, wie groß ist der?
3: Der hat die Größe von 10 mal 10 Meter. Ja, feste Sache.
2: Und da muss man gar nicht kurbeln quasi zum Zumachen?
3: Nein, da muss man nicht mehr kurbeln, weil das wäre ein bisschen anstrengend. Das funktioniert schon mit Strom noch. Gell? Aber natürlich, man hat auch die Möglichkeit, falls einmal da kein Strom da ist, dass man es mit der Hand notbedient.
2: Ah.

0: okay.
1: Aber das ist sehr schwer.
0: Da braucht man dann viel Kraft sozusagen.
1: Und Zeit. Genau, viel Kraft und Zeit.
0: Wie lange wird das dauern?
1: Boah, das dauert mit Sicherheit eine Viertelstunde mindestens.
0: Okay. Aber du kannst jetzt einfach auf einen Knopf drücken und dann geht er zu.
1: Ja, das kann ich machen.
0: Das machen wir.
1: Mhm. Dann schauen wir mal da rüber. Mhm. Dann gehen wir da schießen.
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0: heute ja kein gewöhnlicher Dienstag, das ist der 21. Juli. Es ist der Tag des Junkfood. Ja, nicht, dass wir das feiern würden, aber zwischendurch, klar, warum nicht? Holen wir uns auch manchmal, wenn es gleich ums Eck ist bei uns in der Arbeit. Da ist nämlich das Alpenstübel und der Chef, Cem Karadenis, der hat uns erzählt über seine bislang verrückteste Burgerbestellung.
1: Da hat einmal jemand einen Chickenburger mit 3 Patty bestellt und mit Rinderpatty. Also wir haben das Burger nicht zupacken können. Wir haben nicht gewusst, wie man das zupacken, weil das war ein fast 20 cm hohes Burger. Das waren fast 700 Gramm Fleisch. Das Burger hat, glaube ich, 45 Euro gekostet. Das war auch der teuerste Burger, glaube ich.
0: Ja, viel hilft nicht immer viel. Also beim Essen, bei der Musik natürlich schon. Mehr Musik, mehr Abwechslung. Und jetzt auch gleich Dua Lipa auf Antenne Salzburg.

Miley Cyrus, Billy Ray Cyrus auf Antenne Salzburg, 5 Minuten vor 7. Ja, und gute Nachrichten gibt es aus der Ernte. Nach den beiden Fehlstürzen am Hochkönig vergangene Woche gibt es jetzt Entwarnung und sämtliche Sperren sind auch wieder aufgehoben. Die ausführlichen Infos dazu gleich auch hier bei uns in den Antennen-Nachrichten um 7.

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10: Im Studio Alina Wagertau. Gute Nachrichten gibt es aus Dernten. Nach den beiden Felsstürzen am Hochkönig vergangene Woche gibt das Land Salzburg Entwarnung. Geologen haben das Gelände untersucht. Weitere Felsabbrüche drohen derzeit nicht. Sämtliche Sperren können damit wieder aufgehoben werden. Andy Burnham ist neuer britischer Premierminister. Nach seiner Ernennung durch König Charles kündigt der Labour-Politiker einen umfassenden Reformkurs an. Burnham hat ehrgeizige Ziele. Er will unter anderem die Wirtschaft stärken, Obdachlosigkeit bekämpfen und die hohen Lebenshaltungskosten in den Griff bekommen. Der 56-Jährige übernimmt das Amt in einer schwierigen Lage. Die Wirtschaft schwächelt, die soziale Ungleichheit wächst und die rechtspopulistische Reform UK liegt in Umfragen vorne. US-Präsident Donald Trump hat neue Zölle gegen Kanada verhängt. Auf zahlreiche Waren werden künftig 50% Aufschlag fällig. Betroffen sind unter anderem Wein, Hockeyschläger und Zement. Das Weiße Haus wirft Kanada eine Benachteiligung von US-Produkten vor. Die Zölle sollen in 30 Tagen in Kraft treten. Und mehr als

0: 1 Million Menschen haben die spanischen Fußballweltmeister in Madrid gefeiert. Die Mannschaft ist im offenen Bus durch die Innenstadt gefahren. Zuvor wurden die Spieler von König Felipe VI. Und Ministerpräsident Sanchez empfangen. Spanien hat das WM-Finale am Sonntag gegen Argentinien ja mit 1:0 gewonnen und sich damit den zweiten WM-Titel nach 2010 gesichert.
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2: Das Wetter für das schönste Bundesland Österreichs. Der Tag beginnt heute verbreitet sonnig. Nur stellenweise halten sich jetzt noch ein paar Wolken. Mehr Wolken kommen dann im Laufe des späteren Nachmittags auf uns zu. Am Nachmittag dann auch vereinzelt ein paar Regenschauer. Die Höchstwerte 19 bis 23 Grad. 7:02 hier ist Salzburgs aktuellster Verkehrsservice. Da geht's gut voran. Aktuell keine gröberen Störungen zumindest. Wir wünschen weiterhin gute Fahrt.
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2: Ja, und traditionell zur Festspieleröffnung gibt es ja auch immer den Fackeltanz am Residenzplatz. Diese Woche ein absolutes Highlight. Ist es wieder soweit? Die Generalprobe ist schon über die Bühne gegangen. Jetzt schauen wir uns an, was da diese Woche auf uns wartet. Mehr dazu auch diese Stunde hier bei uns. Auf

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1: 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Mehr Abwechslung, mehr Salzburg. 9:07 heute am Dienstag. Ja, und das gehört einfach mit dazu zur Festspielzeit. Der traditionelle Fackeltanz am Residenzplatz diese Woche ist jetzt wieder soweit. 100 Paare aus den Salzburger Brauchtumsvereinen tanzen damit, unter anderem auch die Trachtenfrauen von St. Martin bei Lofer. Zum 12. Mal sind die schon mit dabei, also richtige Profis. Die Obfrau ist die Martina Hammerschmidt. Und Martina, seit wann probt sie denn jetzt eigentlich schon?
2: Ja, die Probenarbeit geht jetzt seit Juni. Wir haben da kürzere Probentermine, aber es geht dann dafür intensiver. Also wir haben nicht mehr so viele Proben wie früher, aber dafür umso intensiver.
1: Die Generalprobe, die war jetzt am Sonntag am Messegelände. Wie schaut es jetzt aus am kommenden Freitag? Wie ist da der Ablauf?
2: Wir haben dann im Kinseehof nochmal eine Probe, aber die ist geschlossen. Und dann wird da, dort und da vielleicht noch ein kleiner Feinschliff, sofern notwendig. Aber dann gehen wir raus, genau, zum Residenzplatz, ehe wir dann da drüben auch dann die Fackel anzünden und warten, dass wir aufmarschieren dürfen, aufziehen dürfen, genau.
1: Wow, und wir warten, bis es soweit ist. Es ist immer so ein wunderbares Bild. Es ist ja sehr, sehr schön, sehr stimmungsvoll. 100 Paare aus den Salzburger Vereinen mit den Fackeln, die da die kunstvollen Figuren machen. Von der Luft aus, vom Turm aus, von weiter oben. Herrlich. Also Fackeltanz diese Woche ist wieder soweit am Residenzplatz. Kommenden Freitag.

bei uns im gemeinsamen Aufstehen, Frühstücken oder auch schon am Weg in die Arbeit. Schon ein guter Kaffee. Klingt fein. Another cup of coffee. Heißer 90er, der uns langsam aber sicher auf Betriebstemperatur bringt. Mike and the Mechanics auf Antenne Salzburg. Schönes

Musik morgen mit Kamrat auf Antenne Salzburg. 6 Minuten vor 7:30. Ja, das war schon sehr mühsam für alle Beteiligten. Die Geschichte auf dem Tauernradweg entlang der B311. Aber da gibt es jetzt endlich ein Weiterkommen. Und zwar in mehrerlei Hinsicht. Mehr dazu gleich hier bei uns in den Antennennachrichten um

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12: Neue Tauernradwegtrasse entlang der B311, Baustart noch heuer und Geologen geben am Hochkönig Entwarnung. Es ist 7.30 Uhr, einen schönen guten Morgen. Es war ein langes und mühsames Unterfangen, aber das Warten hat sich quasi gelohnt. Für den Tauernradweg gibt es eine neue und dauerhafte Trasse. Auf einer Länge von 3,3 Kilometern soll zwischen Frohnwies und Diesbach parallel zur B311 ein baulich getrennter Geh- und Radweg errichtet werden. Ende Juni konnten sich Land, Gemeinde und Grundeigentümer einigen. Verkehrslandesrat Stefan Schnöll ist froh.
13: Der Tauernradweg ist eine neuralgische Strecke für die Alltagsradler, aber natürlich auch für den Freizeit, für den touristischen Verkehr. Wir hoffen, dass wir jetzt zügig vorankommen mit den Planungen, damit wir dann im besten Fall dieses Jahr schon mit dem Bau starten können.
12: Die Unterlagen sind bereits bei der Behörde eingereicht worden. Nun wartet man auf eine Genehmigung, die im Idealfall noch in den Sommermonaten eintrudelt. Diebstahl, Nötigung und Körperverletzung. Wegen gleich drei Vorwürfen muss sich heute ein 38-jähriger Rumäne am Salzburger Landesgericht verantworten. Jessica Kornpeutner berichtet aus der Nachrichtenredaktion.
14: Laut Anklage soll er sich im Dezember vergangenen Jahres in das Franziskanerkloster eingeschlichen haben, um zu stehlen. Als ihn ein Ordensbruder entdeckt hat, soll er ihn verletzen.

0: haben und geflüchtet sein. Zwar habe der Mönch noch die Verfolgung aufgenommen, der Verdächtige hat aber mit dem Fahrrad entkommen können. Das Glück der Ermittler, der 38-Jährige, hat seine Bauchtasche samt Ausweis im Kloster verloren. Er hat also rasch ausgeforscht werden können.
1: Zudem ist der Mann wegen mehrfacher Weitergabe von Kokain angeklagt. Verhandelt wird heute ab 11.30 Uhr. Der Rumäne ist bereits 6-mal vorbestraft. Und gute Nachrichten gibt es aus Dernten. Nach den beiden Felsstürzen am Hochkönig vergangene Woche gibt das Land Salzburg Entwarnung. Geologen haben das Gelände untersucht. Weitere Felsabbrüche drohen derzeit nicht. Sämtliche Sperren können damit wieder aufgehoben werden.
2: Sehr schön. Und hier das Wetter für das schönste Bundesland Österreichs. Mit Sonnenschein starten wir da rein in diesen heutigen Dienstag. Aber es ist ein bisschen unbeständig, auch ein paar dichtere Wolken kommen dann am Nachmittag daher. Vereinzelt auch ein paar Regenschauer. Die Höchstwerte 19 bis 23 Grad. 7:33 Uhr, hier ist Salzburgs aktuellster Verkehrsservice und auch da gute Nachrichten, denn gröbere Störungen sind uns aktuell keine gemeldet worden. Wir wünschen weiterhin gute Fahrt.
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2: Es ist im Grunde nichts Neues, aber wieder mal bestätigt. Wir sind da in einer der 10 schönsten Altstädte weltweit in Salzburg.
4: Ja, Logo.
2: Dieses Ranking, was neu rausgekommen ist. Liste führt übrigens Neapel an. Auch fein, gell? Ja. Aber für uns daheim ist das natürlich am allerschönsten. Und mehr mit mehr Musik, mehr Abwechslung und viel Sonnenschein starten wir auch rein in diesen heutigen Dienstag. Es ist der 21. Juli. Lost Frequencies ist gleich mit dabei. Glock, Glock oder auch jetzt. Take That auf Antenne Salzburg. Schönen

0: Lost Frequencies 37 auf Antenne Salzburg. Im Sommer gehört einfach mit dazu ein Eisschlecken, oder? Ja, und das schlecken in Hallen jetzt neuerdings auch die Hunde. Im Eissalon Gelato K. Dort gibt's, wir haben schon berichtet, das neue Bello-Eis. Und unsere Reporterin Lorraine, die hat das für sich und ihren Hund entdeckt und bei der Chefin, der Laria, gleich mal auch gefragt, was ist denn eigentlich drin?
1: Das Hundeeis besteht aus Kokosnussöl, ist ohne weißer Zucker und ohne Laktose mit Pflanzenproteinen. Das Eis hat ein neutrales Geschmack, leicht süßlich.
2: Und kommen mehr Leute mit ihren Hunden zu ihrer Eisdiele?
1: Ich würde sagen, die Gäste, die mit an uns kommen, freuen sich, dass jetzt auch das Hund ein gesundes Eis essen darf.
2: Ist das Bello-Eis auch für Menschen genießbar?
1: Ich würde sagen, ja.
2: Haben Sie es vielleicht sogar selber schon mal probiert?
1: Habe ich ja noch nicht, aber vielleicht jetzt werde ich eins probieren.
0: Solange keine Leckerlis drüber gestreut sind, warum nicht? Sommer und Eis für alle. Hier bei uns im schönsten Bundesland Österreichs. 7:50 heute am Dienstag. Einen schönen guten Morgen.

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1: Have a nice day. Wünsch mal allen, vor allem die auch in der Kinderstadt heute sind. Letzte Woche die Ministadt im Salzburger Volksgarten. Das großartige Ferienprogramm, das größte unseres Landes, bei dem die Kiddies ins Erwachsenenleben eintauchen können, wenn sie wollen. Und verschiedene Berufe auch ausprobieren können. Wie die Philippa zum Beispiel. Die war gestern dort und was hast du gemacht? Wo arbeitest du aktuell?
2: Also ich arbeite gerade beim Umweltamt. Wir können Schmutz vom Boden aufsammeln und wir können auch in verschiedene Stationen gehen und den Müll abholen. Aber wir können auch zeichnen in der Station und Plakate gestalten, um halt mehr auf die Umwelt achten soll.
1: Und diesen Beruf, könntest du das auch vorstellen, später zu machen?
2: Nein, eher nicht. Also ich würde gern Ärztin werden.
1: Sehr schön, also auf jeden Fall diese Woche noch in Ministadt im Salzburger Volksgarten. Nutzt das. 12:08 Uhr. Guten Morgen.

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10: Im Studio Alina Wagata. Der Salzburger Conny Leimer bleibt beim FC Bayern München. Er verlängert vorzeitig seinen Vertrag um weitere 2 Jahre bis 2029. Das hat der deutsche Rekordmeister gestern bekannt gegeben. Nicaraguas Präsident Daniel Ortega hat angekündigt, dass es künftig keine Wahlen mehr geben werde. Der 80-Jährige erklärt, er wolle verhindern, dass die Opposition die Macht übernehme. Internationale Beobachter sprechen von einem offenen Wandel zur Diktatur. Ortega regiert das Land seit Jahren autoritär. Gegner wurden verhaftet, Medien geschlossen und Parteien verboten. Die Opposition befindet sich inzwischen fast vollständig im Exil. US-Präsident Donald Trump hat neue Zölle gegen Kanada verhängt. Auf zahlreiche Waren werden künftig 50% Aufschlag fällig. Betroffen sind unter anderem Wein, Hockeyschläger und Zement. Das Weiße Haus wirft Kanada ja eine Benachteiligung von US-Produkten vor. Die Zölle sollen in 30 Tagen in Kraft treten. Und mehr als 1 Million Menschen haben die spanischen Fußballweltmeister in Madrid gefeiert. Die Mannschaft ist im offenen Bus durch die Innenstadt gefahren. Zuvor wurden die Spieler von König Felipe VI. Und Ministerpräsident Sanchez empfangen. Spanien hat das WM-Finale am Sonntag gegen Argentinien ja mit 1:0 gewonnen und sich damit den 2. WM-Titel nach 2010 gesichert.
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1: Das Wetter für das schönste Bundesland Österreichs. Mit Sonne starten wir jetzt mal rein in diesen heutigen Dienstag. Im Laufe des Tages kommen aber auch ein paar dichtere Wolken daher und am Nachmittag vielleicht auch der eine oder andere Regenschauer. Die Höchstwerte 19 bis 23 Grad.
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1: 7:58, hier ist Salzburgs aktuellster Verkehrsservice. In der Stadt Salzburg, Vogelweider Straße, in beiden Richtungen, da stockt gerade ein bisschen, ein paar Minuten dauert es länger. Und auch bei der Himmelreichkreuzung von der Autobahnabfahrt Richtung Flughafen. Auch da sind es ein paar Minuten, aber nichts Tragisches aktuell. Wir wünschen weiterhin gute und vor allem sichere Fahrt.

0: auf Antenne Salzburg. Manche meinen ja, es wäre die längste Sommerrodelbahn von hier bis Texas. Naja, auf alle Fälle ist es die längste Sommerrodelbahn Salzburgs. 2,2 Kilometer, der Keltenblitz am Dürnberg. Ja, und da lässt sich auch der Geschäftsführer der Zinkenlifte, Andreas Kimmich, selbst nicht nehmen, immer wieder mal runterzuzischen.
1: Ja, ich muss ehrlicherweise sagen, das lasse ich mir nicht nehmen. Gell? Mit den Kurven reinzuflitzen, die Geschwindigkeit, den Fortwind, den herrlichen Ausblick, den wir haben.
0: Ja, der Keltenblitz am Dürnberg, nur so als Idee, wenn ihr vielleicht noch auf der Suche nach Ferientipps seid. Mehr davon gibt's auf unserer Homepage auf www.antennesalzburg.at.

0: Late. Dieser Sommertag in Salzburg. 7:15 Uhr. Guten Morgen.
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0: Ja, wir begleiten euch in die Arbeit, von der Arbeit nach Hause und sind euch dort, wo gearbeitet wird. Und unterwegs im ganzen Land sehen wir erst, was hier bei uns in Salzburg für die ganze Welt überhaupt produziert wird. Schon spannend. Unsere Gloria, die ist bei Meisel Open Air Solutions in Verwerfen beispielsweise.
2: Hermine Meisel, du bist die Geschäftsführerin von Meisel Open Air Solutions. Eure Schirme gehen um die ganze Welt. Wo sind die alle so?
3: Ob das jetzt Frankreich ist, der deutsche Raum ist natürlich bei uns auch der nächste. Österreich sind wir noch gut vertreten und Exoten wie die Südsee.
2: Bei der Montage in der Südsee möchte wahrscheinlich jeder mit dabei sein, oder?
3: Ist natürlich sehr, sehr gefragt.
2: Man kennt euch ja auch vor allem ja von den ganzen Schirmbars. Bist du selber auch eine Schirmbargeherin?
3: Ja, natürlich. Bin ich sehr gerne im Skigebiet unterwegs und da komme ich eigentlich nichts vorbei. Muss man es immer wieder anschauen. Und es ist natürlich auch historisch gesehen für uns sehr spannend. Also wir sind 50 Jahre Meiselheuer und der erste Schirm steht immer noch.
2: Wo steht der allererste Schirm?
3: Der ist in Bruck an der Glocknerstraße. Der zweite ist dann eh bei uns schon vor der Haustür beim Fischerwirt, den es nicht mehr gibt. Gell? Der Schirm steht aber noch.
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Antenne Salzburg, 6:09. Ja, das ist mal ein Projekt, das in die Zukunft denkt. Der Jugendgemeinderat, der startet jetzt in Grödig durch. 12 Jugendliche sollen künftig die Gemeindepolitik beraten und Ideen einbringen. Sehr lässig. Mehr dazu gleich, auch mit allem, was sonst noch wichtig ist aus Salzburg in den Nachrichten.

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8: Neue Tauernradwegtrasse entlang der B311, Baustart noch heuer und Grödig startet mit Jugendgemeinderat durch. Es ist 8.30 Uhr, einen schönen guten Morgen. Es war ein langes und mühsames Unterfangen, aber das Warten hat sich quasi gelohnt. Für den Tauernradweg gibt es eine neue und dauerhafte Trasse. Auf einer Länge von 3,3 Kilometern soll zwischen Frohnwies und Diesbach parallel zur B311 ein baulich getrennter Geh- und Radweg errichtet werden. Ende Juni konnten sich Land, Gemeinde und Grundeigentümer einigen. Verkehrslandesrat Stefan Schnöll ist froh.
9: Der Tauernradweg ist eine neuralgische Strecke für die Alltagsradler, aber natürlich auch für den Freizeit, für den touristischen Verkehr. Wir hoffen, dass wir jetzt zügig vorankommen mit den Planungen, damit wir dann im besten Fall dieses Jahr schon mit dem Bau starten können.
8: Die Unterlagen sind bereits bei der Behörde eingereicht worden. Nun wartet man auf eine Genehmigung, die im Idealfall noch in den Sommermonaten eintrudelt. In Grödig startet jetzt ein Jugendgemeinderat durch. 12 Jugendliche sollen künftig die Gemeindepolitik beraten und eigene Ideen einbringen, etwa zu Treffpunkten, Spielplätzen oder dem Mopedfahrverbot. Für Projekte stehen jährlich 6.000 Euro zur Verfügung. Mitmachen können Jugendliche zwischen 12 und 20 Jahren. Und Langeweile in den Sommerferien? Nicht mit dem Ferienprogramm Spots for Fun. Von Quidditch über Schach bis hin zu Tischtennis, über 20 verschiedene Sportarten können Kinder bis 16 Jahre ausprobieren. Das Angebot tourt dabei durchs ganze Bundesland. Diese Woche ist die Flachgauer Gemeinde Hof an der Reihe. Dabei ist Spots for Fun mehr als nur eine spaßige Ferienaktion, so Sportlandesrat Martin Zauner.
10: Uns ist wichtig, dass sich die Kinder bewegen und auch, dass die Vereine die Möglichkeit haben, dass besonders Talente zubekommen. Und da haben wir eine optimale Symbiose dieser zwei Geschichten sozusagen.
8: In den nächsten Wochen warten dann noch die Gemeinden Maishofen, Feistenau, Eugendorf, Oberndorf und die Stadt Salzburg.
11: Und heute auch das perfekte Wetter für alle Outdoor-Sportarten. Es wird warm, aber nicht allzu heiß. Die Temperaturen heute 19 bis 23 Grad. Dazu ein freundlicher Mix aus Sonne und vielleicht ein paar Wolken. 8.32 Uhr hier ist Salzburgs aktuellster Verkehrsservice. Innenstadt Salzburg, da zwickt es aktuell wieder in der Elisabethstraße. Hier dauert es ein paar Minuten länger. Und Alinas Lieblingsbaustelle, Sinnhofstraße.

0: aktuell wieder mit Verzögerungen zu rechnen. Aber es geht im Grunde ganz gut voran und wir wünschen auch weiterhin gute Fahrt.
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0: Und es fühlt sich ein bisschen an heute an diesem Dienstag, als wäre schon ewig her, das Fußball-WM-Finale mit der historischen Halbzeitshow, der ersten der Geschichte überhaupt. Und in Erinnerung geblieben ist uns Alina Madonna, oder?
3: Oh ja, also für ihr Alter, das war schon richtig, richtig cool, was die da gemacht hat.
0: Mega. Und bestes Trio des Abends war sie mit Ronaldinho, Madonna und Ronaldo. Also, die haben schon aufgezeigt.
3: Oh ja.
0: Madonna, ja, gut gealtert. Das hier einer ihrer großen Hits aus den 90ern. 90er waren es damals. Beautiful Stranger auf Antenne Salzburg. Heute

0: Freitagssonntag, 8.41 Uhr. Am Wochenende war das Fest zur Festspieleröffnung hier in Salzburg. Diese Woche ist jetzt der Fackeltanz am Residenzplatz. Eine lange Tradition, eine liebgewonnene Tradition. Und mit 100 Paaren aus den Salzburger Brauchtumsvereinen. Und da tanzen unter anderem auch die Trachtenfrauen von St. Martin bei Lofer mit. Die Obfrau, das ist die Martina Hammerschmidt. Martina, wie seid ihr vorbereitet? Wie seid ihr drauf?
1: Sehr, sehr gut vorbereitet, überraschend. Wir waren überhaupt noch nie so schnell von der Probenarbeit her. War super vorbereitet und die Gruppen, die Kreise sind sehr konzentriert und intensiv bei der Trainingsarbeit dabei gewesen. Genau. Und durch das haben wir schöne Ergebnisse erzielt.
0: Die Gruppe ist bereits das 12. Mal dabei, das heißt, ihr seid ja richtige Profis. Wir freuen uns auf den Fackeltanz diese Woche am Freitag. Los geht's um 22.30 Uhr.

Dienstag, 12 Minuten vor 9. Was macht man als Regierungschef, wenn man Angst hat, die nächsten Wahlen nicht zu überstehen? Na, man schafft die Wahlen einfach ab. Und es geht so einfach. In Nicaragua offenbar schon. Mehr dazu gleich hier bei uns in den Antennen-Nachrichten um 9 in 11 Minuten.

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5: Ortega schafft Wahlen ab, Nicaragua rutscht offen in die Diktatur und Fremdkörper im Triebwerk. Erste Hinweise nach Ryanair-Drama.
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5: Im Studio Alina Wörgerter. Nicaraguas Präsident Daniel Ortega hat angekündigt, dass es künftig keine Wahlen mehr geben werde. Der 80-Jährige erklärt, er wolle verhindern, dass die Opposition die Macht übernehme. Internationale Beobachter sprechen von einem offenen Wandel zur Diktatur. Ortega regiert das Land seit Jahren autoritär. Gegner wurden verhaftet, Medien geschlossen und Parteien verboten. Die Opposition befindet sich inzwischen fast vollständig im Exil. Verheerende Waldbrände sorgen auf Sizilien und Sardinien weiter für Ausnahmezustand. Allein auf Sizilien hat es gestern mehr als 100 Feuerwehreinsätze gegeben. Hubschrauber und Löschflugzeuge sind im Dauereinsatz. Die anhaltende Hitzewelle verschärft die Lage zusätzlich. Und nach dem schweren Zwischenfall an Bord einer Ryanair-Maschine Anfang Juli gibt es erste Hinweise zur Ursache. Ein Fremdkörper könnte den Triebwerksschaden ausgelöst haben. Teile des Triebwerks hatten ja ein Fenster zerstört. Ein Passagier wurde teilweise aus der Kabine gesaugt. Das Alter oder der Wartungszustand der Maschine seien demnach nicht die Ursache für das Unglück gewesen. Die für Boeing zuständige US-Verkehrssicherheitsbehörde NTCB ermittelt weiter. Ein erster Berichtsentwurf soll in etwa 28 Tagen vorliegen.
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7: Es ist ein richtig sonniger Tag heute bei uns in ganz Österreich. Hier und da mischen sich aber doch auch mal ein paar Wolken mit dazu. Und im Süden Österreichs, da gibt es dann auch ein paar Regenschauer und Gewitter. Von den Temperaturen her wird es heute wieder recht angenehm, bis zu 27 Grad.
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7: In Wien dauert es aktuell noch eine Viertelstunde länger auf der A23 in Fahrtrichtung Hirstetten zwischen der Hansungkurve und dem Knoten Kaisermühlen. Und in Tirol, da wird wechselseitig angehalten auf der B170 zwischen Hopfgarten im Brixental und Westendorf. Da sind nämlich aktuell Markierungsarbeiten. Das dauert bis heute 17 Uhr. Gute Fahrt!
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7: Mit mir, Gloria Grünberger. Schönen Dienstagvormittag. 2 Minuten nach 9 haben wir es und dann machen wir jetzt mal ein bisschen Party.

0: Antenne Österreich hier am Dienstag. Es ist der 21. Juli.
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0: Aus der Antenne Österreich Nachrichtenredaktion Alina Wörgerter.
3: Ein Firmengelände in Kapfenberg in der Steiermark musste gestern Abend komplett evakuiert werden. Bei Grabungsarbeiten ist eine Hauptgasleitung beschädigt worden. Dabei ist es zu einem massiven Gasaustritt gekommen. Auch die Bitzmannsich ist vorübergehend gesperrt worden. Frontal gegen einen Baum geprallt ist gestern Abend ein 20-jähriger Pkw-Lenker. Der Unfall hat sich bei Griffen in Kärnten ereignet. Der Lenker und seine Beifahrerin konnten sich trotz Verletzungen noch selbstständig aus dem Fahrzeug befreien. Und in Grödig in Salzburg startet jetzt ein Jugendgemeinderat durch. 12 Jugendliche sollen künftig die Gemeindepolitik beraten und eigene Ideen einbringen, etwa zu Treffpunkten, Spielplätzen oder dem Moped-Fahrverbot. Für Projekte stehen jährlich 6.000 Euro zur Verfügung. Mitmachen können Jugendliche zwischen 12 und 20 Jahren.
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0: Oh boy.

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4: Ja, da schaut es heute wirklich richtig gut aus. Viel Sonne mit dabei und es ist auch nicht so mega heiß. Maximal 27 Grad. Es mischen sich immer wieder doch mal ein paar Wolken mit dazu. Im Süden Österreichs, da kann es dann heute auch mal regnen und gewittern.
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4: Auf der A10 Richtung Salzburg zwischen Werfen und Passlueck, da ist jetzt aktuell der Helbersberg-Tunnel gesperrt, da ist nämlich die Höhenkontrolle ausgelöst worden. Und in Tirol, da haben wir eine wechselseitige Anhaltung auf der B170 zwischen Hopfengarten im Brixental und Westendorf. Da sind nämlich heute bis ca. 17 Uhr Markierungsarbeiten. Gute Fahrt!
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4: Mit mir, Gloria Grünberger, und natürlich mit ganz viel von Österreichs bester Musik. Medusa ist gleich mit dabei, Shania Twain, Loreen und... Oh.

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0: Loreen mit Euphoria hier auf Antenne Österreich. Es ist der 21. Juli 2026 und wir zählen quasi schon die Tage. In einem Monat läuft nämlich schon das Frequency Festival in St. Pölten von 20. bis 22. August. So, und da heißt jetzt natürlich schon mal ein bisschen einkaufen und vorbereiten. Was sind so die Festival-Must-Haves?
1: Getränke, Campingstuhl, so das Um und Auf, natürlich Klopapier eigenes und Sonnencreme. Bisschen Wodka, bisschen Bacardi, bisschen Jägermeister.
0: Also, wir wissen Bescheid. In einem Monat ist es schon das Frequency in St. Pölten.

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4: Fremdkörper im Triebwerk, erste Hinweise nach Ryanair-Drama und 30 Meter hohe Mülldeponie wird in Villach abgetragen.
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4: Im Studio Alina Wörgerter. Nach dem schweren Zwischenfall an Bord einer Ryanair-Maschine Anfang Juli gibt es erste Hinweise zur Ursache. Ein Fremdkörper könnte den Triebwerksschaden ausgelöst haben. Teile des Triebwerks hatten ja ein Fenster zerstört. Ein Passagier wurde teilweise aus der Kabine gesaugt. Das Alter oder der Wartungszustand der Maschine seien demnach nicht die Ursache für das Unglück gewesen. Die für Boeing zuständige US-Verkehrssicherheitsbehörde NTCB ermittelt weiter. Weil ein 3 Monate altes Baby lebensgefährlich verletzt haben soll, ist ein 22-Jähriger am Landesgericht Wels zu 2 Jahren Haft verurteilt worden. 8 Monate davon muss er unbedingt absitzen. Laut Gericht soll er das Baby seiner Partnerin heftig geschüttelt und lebensgefährlich verletzt haben. Das Kind erlitt unter anderem Hirnblutungen und einen Schädelbruch. Das Urteil ist noch nicht rechtskräftig. Und der 30 Meter hohe Müllberg in Villach kommt weg. Die Mülldeponie aus den 1950er Jahren muss Zentimeter für Zentimeter abgetragen werden. Täglich werden rund 2000 Tonnen Müll sortiert und fachgerecht entsorgt. Die Sanierung kostet rund 74 Millionen Euro und soll Ende 2027 abgeschlossen sein.
6: Richtig schön sonniger Tag ist das heute grundsätzlich bei uns in Österreich. Hier und da mischen sich auch mal ein paar harmlose Wolken dazu. Nur im Süden Österreichs, da gibt es heute auch noch ein paar Regenschauer und Gewitter. Von den Temperaturen her ist es heute sommerlich warm, bis zu 27 Grad.
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6: Es schaut aktuell richtig gut aus auf Österreichs Straßen. Ihr kommt ohne Probleme voran. Gute Fahrt!
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6: Und natürlich auch mit unseren Lieblingsarbeitskollegen heute an diesem Dienstagvormittag. Es ist kurz nach 10 und David Guetta, der bringt schon den Kaffee quasi. Kelly Loggins ist auch mit dabei und auch dieser Herr hier, Ray Dalton. Also einfach ja, ein guter Kollege in My Bones hier von Antenne Österreich.

0: der Dienstag bei uns im wunderschönen Österreich und auch heute alle wichtigen Infos von Vorarlberg bis ins Burgenland, von Oberösterreich bis nach Kärnten.
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0: mit Alina Wörgerter.
3: Eine Verfolgungsjagd hat sich gestern ein alkoholisierter Lenker mit der Polizei in Reit bei Kitzbühel geliefert. Der 56-Jährige ist zuvor Passanten aufgefallen, die Polizei verständigt haben. Als die Beamten gekommen sind, ist er jedoch nicht stehen geblieben, sondern davongefahren. Der Mann konnte zu Hause angetroffen werden. Er wird angezeigt. Ein Wirtschaftsgebäude in Irschen in Kärnten ist gestern in Flammen gestanden. Das Gebäude ist bis auf die Grundmauern niedergebrannt. Dabei sind auch zwei Schweine verendet. Das angrenzende Wohnhaus konnte noch gerettet werden. Und gute Nachrichten gibt es aus Dernten in Salzburg. Nach den beiden Felsstürzen am Hochkönig vergangene Woche gibt es an Salzburg Entwarnung. Geologen haben das Gelände untersucht. Weitere Felserbrüche drohen derzeit nicht. Sämtliche Sperren können damit wieder aufgehoben werden.
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7: Schöner Sommertag ist das heute bei uns in ganz Österreich. Viel Sonne mit dabei, hier und da auch ein paar harmlose Wolken. Nur im Süden Österreichs, da gibt es heute auch noch ein paar Regenschauer und Gewitter. Top-Temperatur heute 27 Grad.
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7: Es schaut aktuell richtig gut aus auf Österreichs Straßen. Ihr kommt ohne Probleme voran. Gute Fahrt.
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0: zweiten bzw. dritten Ferienwoche. Und ganz ehrlich, so die ersten Ferienwochen, die sind halt einfach wirklich immer die coolsten. Wie sind sie denn da? Wie waren sie denn?
1: Ich habe mich oft mit meinen Freunden getroffen und das war bisher echt super. Wir waren im Wald, haben ein wenig geschnitzt.
2: Ja, voll cool. Und bei der Cousine haben wir so Hütten, da sind wir auch einmal umgegangen.
0: Ja, bitte. Aber sie sind ja noch lange nicht vorbei, die Ferien. Was steht noch so an?
3: Ich fahre mit meiner Oma nur am Berg.
4: Ja, nur gescheit Party machen.
0: Genau so soll es sein. Also, wir machen heute auch einfach mal ein bisschen Party. Egal ob in den Ferien, im Urlaub oder auch in der Arbeit. 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
5: Russland und Nordkorea bauen Kooperation massiv aus und Ausnahmezustand auf Sizilien und Sardinien.
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5: Im Studio Alina Wagatzer. Russland und Nordkorea wollen ihre Zusammenarbeit weiter ausbauen. Bei Gesprächen in Moskau haben sich beide Länder gegenseitige Unterstützung in Sicherheitsfragen zugesichert, auch mit Blick auf den Ukraine-Krieg. Laut Südkoreas Geheimdienst hat Nordkorea bereits bis zu 15.000 Soldaten zur Unterstützung Russlands entsandt. Verheerende Waldbrände sorgen auf Sizilien und Sardinien weiter für Ausnahmezustand. Allein auf Sizilien hat es gestern mehr als 100 Feuerwehreinsätze gegeben. Auch auf Sardinien bedrohen die Flammen bereits Wohngebiete. Hubschrauber und Löschflugzeuge sind im Dauereinsatz. Die anhaltende Hitzewelle verschärft die Lage zusätzlich. Und weil er ein 3 Monate altes Baby lebensgefährlich verletzt haben soll, ist ein 22-Jähriger am Landesgericht Wels zu 2 Jahren Haft verurteilt worden. 8 Monate davon muss er unbedingt absitzen. Laut Gericht soll er das Baby seiner Partnerin heftig geschüttelt und lebensgefährlich verletzt haben. Das Kind erlitt unter anderem Hirnblutungen und einen Schädelbruch. Das Urteil ist noch nicht rechtskräftig.
7: Richtig schön sonniger Tag ist das heute grundsätzlich bei uns in Österreich. Hier und da mischen sich auch mal ein paar harmlose Wolken dazu. Nur im Süden Österreichs, da gibt es heute auch noch ein paar Regenschauer und Gewitter. Von den Temperaturen her ist es heute sommerlich warm, bis zu 27 Grad.
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7: Die Blockabfertigung ist in Tirol aktuell aktiv vor dem Brettfalltunnel auf der B169 talauswärts. Und auf der B170 zwischen Hopfgarten im Brixental und Westendorf, da werdet ihr wechselseitig angehalten. Das Ganze geht bis 17 Uhr, da sind nämlich aktuell Markierungsarbeiten. Gute Fahrt!
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7: Mit mir, Gloria Grünberger, an diesem Dienstag. Es ist kurz nach 11, es geht also schon Richtung Mittagspause. Und heute gönnen wir es sich einfach mal. Heute ist nämlich Tag des Junkfoods. Also gönnt euch heute einfach mal einen Burger, eine Pizza oder was auch immer. Ein kleines Stück Schokolade danach. Es ist dann eh wieder ein anderer Tag, wo wir uns wieder ein bisschen gesünder ernähren. Also habt einen schönen Dienstag hier bei uns auf Antenne Österreich.
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0: meisten Hits ganz ausgespielt hier auf Antenne Österreich. Und es gibt natürlich auch alle wichtigen Infos.
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0: Es berichtet aus der Antenne Österreich Nachrichtenredaktion Alina Wörgötter.
3: Die untere Lobau in Wien ist so trocken wie kaum jemals zuvor. Naturschützer berichten von sterbenden Fischen, Muscheln und Schildkröten. Auch die Pflanzenwelt leidet stark unter der Trockenheit. Auch die Anrainer schlagen Alarm. Einmal mehr wird eine Versorgung mit Donauwasser gefordert. Ein Brand ist heute in den frühen Morgenstunden in Dornbirn in Vorarlberg ausgebrochen. Ein Dachstuhl ist in Flammen gestanden. Über der Stadt ist auch eine hohe Rauchsäule sichtbar gewesen. Das Feuer konnte mittlerweile gelöscht werden. Verletzte gibt es keine. Und in Villach in Kärnten wird ein 30 Meter hoher Müllberg abgetragen. Die Mülldeponie aus den 1950er Jahren muss Zentimeter für Zentimeter abgetragen werden. Täglich werden rund 2000 Tonnen Müll sortiert und fachgerecht entsorgt. Die Sanierung kostet rund 74 Millionen Euro und soll Ende 2027 abgeschlossen sein.
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4: Schöner Sommertag ist das heute bei uns in ganz Österreich. Viel Sonne mit dabei, hier und da auch ein paar harmlose Wolken. Nur im Süden Österreichs, da gibt es heute auch noch ein paar Regenschauer und Gewitter. Top-Temperatur heute 27 Grad.
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4: Die Blockabfertigung ist in Tirol aktuell aktiv vor dem Brettfalltunnel auf der B169 talauswärts. Und auf der B170 zwischen Hopfgarten im Brixental und Westendorf, da werdet ihr wechselseitig angehalten. Das Ganze geht bis 17 Uhr, da sind nämlich aktuell Markierungsarbeiten. Gute Fahrt!
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4: Teilweise ist ja echt noch Feierlaune, Feierstimmung, vor allem ja in Spanien. Spanien ist Weltmeister und auch wir feiern zumindest die WM-Songs immer noch ganz groß jetzt hier. Shakira mit Die Die.

0: Österreichs beste Musik hier auf Antenne Österreich an diesem Dienstag. So, wie schaut's aus? Habt ihr heute vielleicht schon ein Eis gegessen oder werdet heute noch eins essen? Ist ja Wetter eigentlich perfekt. Sonne scheint und auch nicht zu heiß. So bis zu 27 Grad, da schadet ein Eis auf jeden Fall nicht. Wer zukünftig jetzt auch mit uns immer ein Eis schlecken wird, sind unsere lieben Hunde. In Hallein in Salzburg gibt's nämlich jetzt im Eisladen Gelat Okay ein Hundeeis, ein Bello-Eis nennt sich das Ganze. Laria, die Geschäftsführerin, was ist denn das?
1: Das Hundeeis besteht aus Kokosnussöl, ist ohne weißen Zucker und ohne Laktose mit Pflanzenproteinen. Das Eis hat ein neutrales Geschmack, leicht süßlich.
0: Okay, da ist jetzt schon die Frage, können das wir Menschen rein theoretisch auch essen?
1: Ich würde sagen ja, da das Eis hundertprozentig vegan ist, könnte man auch den Kunden anbieten.
0: Also bitte Bello-Eis für unsere lieben Vierbeiner oder auch für uns. Hauptsache, es schmeckt. Schönen Tag.

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1: Russland und Nordkorea bauen Kooperation massiv aus und Sturm Graz startet in Pflichtspielsaison.
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1: Im Studio Alina Wagatter. Russland und Nordkorea wollen ihre Zusammenarbeit weiter ausbauen. Bei Gesprächen in Moskau haben sich beide Länder gegenseitige Unterstützung in Sicherheitsfragen zugesichert, auch mit Blick auf den Ukraine-Krieg. Laut Südkoreas Geheimdienst hat Nordkorea bereits bis zu 15.000 Soldaten zur Unterstützung Russlands entsandt. Bei einem Messerangriff mitten im touristischen Zentrum von Athen ist heute früh ein Urlauberpaar verletzt worden. Ein Mann sei mit einem Messer auf das US-Touristenpaar losgegangen. Der Mann erlitt eine schwere Beinverletzung. Die Frau wurde am Arm verletzt. Beide wurden ins Krankenhaus gebracht. Sie sind aber außer Lebensgefahr. Der mutmaßliche Täter, ein 60-Jähriger, wurde festgenommen. Und noch zum Fußball. Sturm Graz startet heute in die neue Saison. In der zweiten Qualifikationsrunde der Champions League empfangen die Grazer den schottischen Vizemeister Heart of Midlothian. Mit einem Aufstieg wäre Sturm fix in der Ligaphase der Europa League und sie könnten auch noch von der Champions League träumen. Anpfiff ist heute um 20.15 Uhr in Graz.
3: Ein richtig schön sonniger Tag ist das heute grundsätzlich bei uns in Österreich. Hier und da mischen sich auch mal ein paar harmlose Wolken dazu. Nur im Süden Österreichs, da gibt es heute auch noch ein paar Regenschauer und Gewitter. Von den Temperaturen her ist es heute sommerlich warm, bis zu 27 Grad.
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3: In der Steiermark ist ein Unfall passiert, und zwar auf der A2 Richtung Graz zwischen Schäffern und Pingau. Da steht jetzt aktuell ein LKW quer und man kommt da nur sehr langsam vorbei. Der Stau, der baut sich immer weiter auf. In Fahrtrichtung Wien an der Unfallstelle, da ist der linke Fahrstreifen gesperrt. Am besten ihr weicht über die S6 aus. Und wir schauen noch weiter nach Tirol auf der B169. Talauswärts haben wir Blockabfertigung vor dem Brettfalltunnel und auf der B170 zwischen Hopfgarten im Brixen und Westendorf wird wechselseitig angehalten wegen Markierungsarbeiten. Das dauert noch bis heute 17 Uhr. Gute Fahrt.
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0: Antenne Österreich hier am Dienstag. Es ist der 21. Juli.
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0: Aus der Antenne Österreich Nachrichtenredaktion Alina Wörgerter.
3: Ein Firmengelände in Kapfenberg in der Steiermark musste gestern Abend komplett evakuiert werden. Bei Grabungsarbeiten ist eine Hauptgasleitung beschädigt worden. Dabei ist es zu einem massiven Gasaustritt gekommen. Auch die B20 ist vorübergehend gesperrt worden. Frontal gegen einen Baum geprallt ist gestern Abend ein 20-jähriger Pkw-Lenker. Der Unfall hat sich bei Griffen in Kärnten ereignet. Der Lenker und seine Beifahrerin konnten sich trotz Verletzungen noch selbstständig aus dem Fahrzeug befreien. Und in Grödig in Salzburg startet jetzt ein Jugendgemeinderat durch. 12 Jugendliche sollen künftig die Gemeindepolitik beraten und eigene Ideen einbringen, etwa zu Treffpunkten, Spielplätzen oder dem Moped-Fahrverbot. Für Projekte stehen jährlich 6.000 Euro zur Verfügung. Mitmachen können Jugendliche zwischen 12 und 20 Jahren.
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0: schöner Sommertag ist das heute bei uns in ganz Österreich. Viel Sonne mit dabei, hier und da auch ein paar harmlose Wolken. Nur im Süden Österreichs, da gibt es heute auch noch ein paar Regenschauer und Gewitter. Top-Temperatur heute 27 Grad.
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0: In der Steiermark ist ein Unfall passiert, und zwar auf der A2 Richtung Graz zwischen Schäffern und Pingau. Da steht jetzt aktuell ein LKW quer und man kommt da nur sehr langsam vorbei. Der Stau, der baut sich immer weiter auf. In Fahrtrichtung Wien an der Unfallstelle, da ist der linke Fahrstreifen gesperrt. Am besten ihr weicht über die S6 aus. Und wir schauen noch weiter nach Tirol auf der B169. Talauswärts haben wir Blockabfertigung vor dem Brettfalltunnel, und auf der B170 zwischen Hopfgarten im Brixen und Westendorf wird wechselseitig angehalten wegen Markierungsarbeiten. Das dauert noch bis heute 17 Uhr. Gute Fahrt.
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0: Und kurz nach 12:30 Gloria Grünberger hier. Hallo, hallo an diesem Dienstag. Wir sind schon angekommen im Nachmittag. Es geht quasi also schon Richtung Feierabend, und dann haben wir ja auch schon wieder frei. So, Österreichs beste Musik begleitet uns noch bis dahin. Crow gleich mit dabei, Michael Jackson und auch Nico Santos. Mit All Time High, die meisten Hits ganz ausgespielt hier auf Antenne Österreich.

0: in Österreich hier am Dienstag. Es ist der 21. Juli 2026. Wir sind mittendrin in der zweiten bzw. dritten Ferienwoche. Und ganz ehrlich, so die ersten Ferienwochen, die sind halt einfach wirklich immer die coolsten. Wie sind sie denn? Wie waren sie denn?
1: Ich habe mich oft mit meinen Freunden getroffen und das war bisher echt super. Wir waren im Wald, haben ein wenig geschnitzt.
2: Ja, voll cool. Und bei der Cousine haben wir so Hitten, da sind wir auch einmal umgegangen.
0: Ja, bitte. Aber sie sind ja noch lange nicht vorbei, die Ferien. Was steht noch so an?
3: Ich fahre mit meiner Oma nur am Berg.
4: Ja, noch gescheit Party machen.
0: Genau so soll es sein. Also, wir machen heute auch einfach mal ein bisschen Party. Egal ob in den Ferien, im Urlaub oder auch in der Arbeit. Das ist Österreichs beste Musik.

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2: Landwirtschaftsminister will strengere Futtermittelkontrollen und US-Präsident Trump zückt die nächste Zolldrohung.
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2: Im Studio Jessica Kornbrentner. Landwirtschaftsminister Norbert Totschnig kündigt strengere Futtermittelkontrollen aus Drittlandimporten an. Diese sollen durch das zuständige Bundesamt für Ernährungssicherheit erfolgen, heißt es heute in einer Aussendung. Das Ziel, die strengen EU-Standards, die von heimischen Betrieben verlangt werden, müssen auch bei Importen konsequent überprüft werden. Weiter in die USA. Präsident Donald Trump will wieder einmal neue Zölle verhängen. Diesmal sind kanadische Waren das Ziel. Es geht um Zölle in der Höhe von 50%. Trump hat diesbezüglich eine Anordnung unterschrieben. In 30 Tagen sollen die Zölle in Kraft treten. Der Auslöser für die Maßnahme, laut dem Weißen Haus, diskriminierende Behandlung von Alkohol-, Auto- und Molkereiprodukten aus den USA durch die kanadische Regierung. Premier Mark Carney zeigt sich offen für Gespräche. Und noch zum Fußball. Die argentinische Nationalmannschaft ist am internationalen Flughafen von Buenos Aires angekommen. Ihre Regierung hat der Mannschaft von Trainer Lionel Scaloni einen protokollarischen Empfang bereitet mit rotem Teppich und Ehrenformation. Hochrangige politische Vertreter waren nicht dabei. Der Präsident hat im Vorfeld schon gesagt, dass sich die Politik nicht das Fußballfest aneignen dürfe. Ebenso gefehlt hat Starkicker Lionel Messi. Er soll direkt nach dem verlorenen Endspiel der WM nach Miami geflogen sein.
4: Richtig schön sonniger Tag ist das heute grundsätzlich bei uns in Österreich. Hier und da mischen sich auch mal ein paar harmlose Wolken dazu. Nur im Süden Österreichs, da gibt es heute auch noch ein paar Regenschauer und Gewitter. Von den Temperaturen her ist es heute sommerlich warm, bis zu 27 Grad.
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4: Uns beschäftigt weiterhin der Unfall auf der A2 und zwar in Fahrtrichtung Graz zwischen Edlitz und Pingau. Da ist gesperrt nach einem LKW-Unfall. Am besten ihr fährt über die S6, wenn ihr von Wien nach Graz möchtet. In die andere Fahrtrichtung, also auf der A2 Richtung Wien zwischen Pingau und Schäfern, da ist aktuell noch der linke Fahrstreifen gesperrt. Ansonsten läuft's ganz gut. Ich wünsche euch eine gute Fahrt.
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4: Mit mir, Gloria Grünberger. Es ist kurz nach eins. Mittagspause steht an oder war vielleicht schon. Aber Hauptsache, wir gönnen uns heute einfach mal. Heute ist nämlich Tag des Junkfoods, ne? Der 21. Juli. Und da essen wir heute einfach mal Pizza oder einen Burger und ein Stück Schokolade. Why not? Es sind dann eh wieder andere Tage, wo wir wieder ein bisschen gesünder unterwegs sind. Also habt einen schönen Dienstag, Österreich.
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0: der Dienstag bei uns im wunderschönen Österreich und auch heute alle wichtigen Infos von Vorarlberg bis ins Burgenland, von Oberösterreich bis nach Kärnten.
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0: mit Alina Wörgerter.
3: Eine Verfolgungsjagd hat sich gestern ein alkoholisierter Lenker mit der Polizei einer Reit bei Kitzbühel geliefert. Der 56-Jährige ist zuvor Passanten aufgefallen, die Polizei verständigt haben. Als die Beamten gekommen sind, ist er jedoch nicht stehen geblieben, sondern davongefahren. Der Mann konnte zu Hause angetroffen werden. Er wird angezeigt. Ein Wirtschaftsgebäude in Irschen in Kärnten ist gestern in Flammen gestanden. Das Gebäude ist bis auf die Grundmauern niedergebrannt. Dabei sind auch zwei Schweine verendet. Das angrenzende Wohnhaus konnte noch gerettet werden. Und gute Nachrichten gibt es aus Dernten in Salzburg. Nach den beiden Felsstürzen am Hochkönig vergangene Woche gibt es an Salzburg Entwarnung. Geologen haben das Gelände untersucht. Weitere Felsabbrüche drohen derzeit nicht. Sämtliche Sperren können damit wieder aufgehoben werden.
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4: Schöner Sommertag ist das heute bei uns in ganz Österreich. Viel Sonne mit dabei, hier und da auch ein paar harmlose Wolken. Nur im Süden Österreichs, da gibt es heute auch noch ein paar Regenschauer und Gewitter. Top-Temperatur heute 27 Grad.
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4: Uns beschäftigt weiterhin der Unfall auf der A2 und zwar in Fahrtrichtung Graz zwischen Edlitz und Pingau. Da ist gesperrt nach einem LKW-Unfall. Am besten ihr fährt über die S6, wenn ihr von Wien nach Graz möchtet. In die andere Fahrtrichtung, also auf der A2 Richtung

0: Wien zwischen Pinger und Schäfern, da ist aktuell noch der linke Fahrstreifen gesperrt. Ansonsten läuft's ganz gut. Ich wünsche euch eine gute Fahrt.
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0: Österreichs beste Musik hier auf Antenne Österreich an diesem Dienstag. So, wie schaut's aus? Habt ihr heute vielleicht schon ein Eis gegessen oder werdet heute noch eins essen? Ist ja Wetter eigentlich perfekt. Sonne scheint und auch nicht zu heiß. So bis zu 27 Grad, da schadet ein Eis auf jeden Fall nicht. Wer zukünftig jetzt auch mit uns in ein Eis schlecken wird, sind unsere lieben Hunde. In Hallein in Salzburg gibt es nämlich jetzt im Eisladen Gelat Okay ein Hundeeis, ein Bello-Eis nennt sich das Ganze. Laria, die Geschäftsführerin, was ist denn das?
1: Das Hundeeis besteht aus Kokosnussöl, ist ohne weißer Zucker und ohne Laktose mit Pflanzenproteinen. Das Eis hat ein neutrales Geschmack, leicht süßlich.
0: Okay, da ist jetzt schon die Frage, können das wir Menschen rein theoretisch auch essen?
1: Ich würde sagen ja, da das Eis hundertprozentig vegan ist, könnte man auch den Kunden anbieten.
0: Also bitte Bello-Eis für unsere lieben Vierbeiner oder auch für uns. Hauptsache es schmeckt. Schönen

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6: Ermittlungen nach Tod von österreichischem Kind in Italien laufen. Und Fußball. Für Sturm Graz startet heute die Champions League Qualifikation.
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6: Im Studio Jessica Kornpointner. Nach dem Tod eines 4-jährigen Mädchens aus Oberösterreich in einem Hotelpool im norditalienischen Badeort Milano Marittima laufen die Ermittlungen weiter. Neben dem 56-jährigen Vater des Kindes

0: Hotels, gegen den wegen Verletzung der Aufsichtspflicht ermittelt wird, stehen jetzt auch die Betreiber des Hotels im Fokus der Untersuchung. Dabei handelt es sich um zwei Männer im Alter von 58 und 68 Jahren, denen fahrlässige Tötung vorgeworfen wird, heißt es aus Justizkreisen. Weiter nach Großbritannien. Der Börsenbetreiber London Stock Exchange will einem Zeitungsbericht zufolge den Handel mit Wertpapieren nahezu rund um die Uhr ermöglichen. Dafür solle eine eigenständige Plattform eingerichtet werden, schreibt die Financial Times. Das ist demnach eine Konsequenz auf die gestiegene Nachfrage, vor allem von Privatanlegern. Und noch zum Fußball. Sturm Graz startet heute in die zweite Runde der Qualifikation für die UEFA Champions League. Im ausverkauften Stadion Liebenau empfangen die Blackies den schottischen Traditionsklub Hearts of Midlothian zum Hinspiel. Anpfiff der zweiten Quali-Runde zur Champions League ist um 20.30 Uhr. Mit einem Erfolg würden sich die Grazer eine gute Ausgangsposition für das Rückspiel in einer Woche in Edinburgh schaffen.
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2: Regen und Gewitter gibt es am ehesten heute in Kärnten. Ansonsten geht es mit einem Mix aus Sonne und Wolken durch den Tag bei 18 bis 25 Grad. Überwiegend sonnig wird es am Mittwoch. Die Temperaturen erreichen aber maximal 26 Grad. Der Donnerstag ist dann eher wieder wechselhaft. Nach viel Sonne werden die Wolken im Tagesverlauf mehr.
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3: Uns beschäftigt weiterhin der Unfall in der Steiermark auf der A2 Richtung Graz zwischen Edlitz und Pingau. Da ist auch weiterhin noch gesperrt. Am besten ihr fährt über die S6, wenn ihr von Wien nach Graz möchtet. In die Gegenrichtung, Richtung Wien zwischen Pingau und Schäfern, da ist der linke Fahrstreifen wegen dem Unfall gesperrt. Außerdem in der Steiermark auf der S35 Richtung Graz zwischen Laufnitzdorf und Frohnleiten Nord. Da ist die rechte Fahrspur blockiert nach einem Unfall. Da wird aber aktuell schon wieder aufgeräumt. Wir schauen weiter nach Niederösterreich auf der B54 Richtung Harzberg zwischen Grimstein und Aspang, dauert es bis zu 10 Minuten länger im Baustellenbereich. In Kärnten ist aktuell ein defektes Fahrzeug auf der B109 zwischen dem Wurzenpass und Harz. Hier ist gesperrt in beiden Fahrtrichtungen. Und in Tirol wird wechselseitig angehalten auf der B170 zwischen Hopfgarten im Brixental und Westendorf. Da sind bis 17 Uhr nämlich Markierungsarbeiten. Gute Fahrt!
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2: Wunderschönen Dienstag, es ist der 21. Juli. Ich hoffe, euch geht's gut und gemeinsam gehen wir an den Weg Richtung Feierabend. Natürlich immer mit dabei, Österreichs beste Musik.

0: Der Domplatz, die Getreidegasse, der Mozartplatz oder auch die Linzergasse. Salzburg hat die schönste Altstadt Österreichs. Antenne Österreich hier einen wunderschönen Dienstag. Jetzt ist die Salzburg Altstadt aber auch im weltweiten Ranking auf Platz 6 der schönsten Altstädte gelandet. Und wir waren natürlich in Salzburg unterwegs und wollten von den Salzburgerinnen und Salzburgern wissen, was sie dazu sagen.
1: Für mich ist Salzburg, auch wenn es 100 andere wunderschöne Städte auf der ganzen Welt gibt, wie Salzburg für mich immer ein Einstellungsmerkmal, haben für mich immer was Besonderes sein, was einfach jedes Mal aufs Neue Wahnsinn ist, wie toll und wie schön die Stadt ist.
2: Das Besondere an Salzburg ist diese Mischung, sage ich jetzt mal, aus dieser barocken Altstadt und dieser wunderschönen Landschaft und natürlich diese Freizeitangebote, die man hier in Salzburg hat.
3: Ich wohne sehr gern da und lebe da. Das ganze Umfeld, die Menschen rundherum, das ist wunderschön da.
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8: Regen und Gewitter gibt es am ehesten heute in Kärnten. Ansonsten geht es mit einem Mix aus Sonne und Wolken durch den Tag bei 18 bis 25 Grad. Überwiegend sonnig wird es am Mittwoch. Die Temperaturen erreichen aber maximal 26 Grad. Der Donnerstag ist dann eher wieder wechselhaft. Nach viel Sonne werden die Wolken im Tagesverlauf mehr.
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9: Uns beschäftigt weiterhin der Unfall in der Steiermark auf der A2 Richtung Graz zwischen Idlitz und Pinga. Da ist auch weiterhin noch gesperrt. Am besten ihr fährt über die S6, wenn ihr von Wien nach Graz möchtet. In die Gegenrichtung, Richtung Wien zwischen Pinga und Schäfern, da ist der linke Fahrstreifen wegen dem Unfall gesperrt. Außerdem in der Steiermark auf der S35 Richtung Graz zwischen Laufnitzdorf und Frohnleiten Nord. Da ist die rechte Fahrspur blockiert nach einem Unfall. Da wird aber aktuell schon wieder aufgeräumt. Wir schauen weiter nach Niederösterreich auf der B54 Richtung Harzberg zwischen Grimstein und Asbang dauert es bis zu 10 Minuten länger im Baustellenbereich. In Kärnten ist aktuell ein defektes

0: Fahrzeug auf der B109 zwischen dem Wurzenpass und Hart. Hier ist gesperrt in beiden Fahrtrichtungen. Und in Tirol wird wechselseitig angehalten auf der B170 zwischen Hopfgarten im Brixental und Westendorf. Da sind bis 17 Uhr nämlich Markierungsarbeiten. Gute Fahrt!
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2: Nach der Fußball-Weltmeisterschaft geht es heute gleich wieder weiter mit dem Clubfußball. Der SK Sturm Graz ist in der zweiten Qualifikationsrunde zur Champions League gefordert. Sturmtrainer Fabio Ingolic, den hören wir gleich nach Österreichs bester Musik. Schön, dass ihr mit dabei seid.

0: zweite Runde Champions League Qualifikation. Hier ist Antenne Österreich. Ich wünsche euch einen schönen Dienstag. Ja, heute geht schon wieder los mit dem Clubfußball und da ist der österreichische Vizemeister, der SK Sturm Graz, gefordert. Um 20.30 Uhr geht's los gegen den schottischen Vizemeister, gegen Hearts of Midlothian. Und es wäre so immens wichtig, dass Sturm Graz diese Hürde nimmt, denn wenn sie da weiterkommen, eine Runde, dann sind sie zumindest einmal fix in der Europa League Gruppenphase. Wenn sie ausscheiden, dann geht's in der Conference League Quali weiter. Sturmtrainer Fabio Ingulic vor dem heutigen Hinspiel.
1: Wir wollen uns auf uns fokussieren, wollen unser Leistungsvermögen einfach abrufen und den Gegner einfach vor Probleme stellen und denken, dass wir zu Hause mit unserer Art und Weise den Gegner da schon wehtun können. Und dafür braucht es aber eine volle Überzeugung, einen sehr guten Tag, eine gute Leistung.

0: und unsere Sturmfans mit uns im Rücken, dass wir gemeinsam einfach da eine sehr gute Ausgangslage uns dann auch erarbeiten können für das Rückspiel.
1: Nächste Woche steigt das Rückspiel dann am Dienstag in Schottland. 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
6: Swiss Airline zieht alkoholisierte Piloten aus dem Verkehr und Fußball, Ex-Red Bull Salzburg-Trainer lehnt erste Verlängerungsofferte mit Al-Ahli ab.
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6: Im Studio Jessica Kornbrentner. Zwei offenbar alkoholisierte Piloten hat die Lufthansa-Tochter Swiss aus dem Verkehr gezogen. Crewmitglieder haben da Stunden vor dem Abflug Alarm geschlagen, heißt es von der Fluggesellschaft über den Vorfall im Mai. Die Piloten sind durch andere ersetzt worden. Beide sind seither

0: nicht mehr geflogen, heißt es. Swiss macht aus Gründen des Persönlichkeitsschutzes keine weiteren Angaben zu den Piloten oder dazu, wohin der Flug aus Genf hätte gehen sollen. Weiter zum Ukraine-Krieg. Die Zahl der getöteten Zivilisten ist nach Angaben der Vereinten Nationen stark gestiegen. Es gebe im Vergleich zum Vorjahreszeitraum einen Anstieg von 37%. Russland bestreitet zwar, zivile Ziele anzugreifen, allerdings hat Moskau laut Berichten zuletzt ukrainische Städte verstärkt mit Luftangriffen attackiert und auch Kiew verstärkt seit Monaten seine Angriffe auf russisches Gebiet. Und noch zum Fußball. Der Ex-Red Bull Salzburg-Trainer Matthias Jeißle feiert mit Al-Ahli in den letzten beiden Saisonen große Erfolge. Weil sein Vertrag aber nur mehr eine Saison läuft, will der Club mit ihm verlängern. Allerdings mit einer Klausel. Demnach könne man für 6 Monatsgehälter den bis 2029 laufenden Vertrag aufkündigen. Davon sei Jeißle aber kein Fan. Er hat die erste Offerte demnach abgelehnt. Abgeneigt soll er von der Verlängerung aber nicht sein. 2029 würde es für ihn mit Al-Ahli zur Club-WM gehen.
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2: Regen und Gewitter gibt es am ehesten heute in Kärnten. Ansonsten geht es mit einem Mix aus Sonne und Wolken durch den Tag bei 18 bis 25 Grad. Überwiegend sonnig wird es am Mittwoch. Die Temperaturen erreichen aber maximal 26 Grad. Der Donnerstag ist dann eher wieder wechselhaft. Nach viel Sonne werden die Wolken im Tagesverlauf mehr.
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3: Weiterhin gesperrt ist die A2 in der Steiermark in Fahrtrichtung Graz zwischen Edlitz und Friedberg. Da ist ja heute ein Unfall mit einem LKW passiert und auch in die Gegenrichtung, da dauert es bis zu einer Viertelstunde länger. Es ist jetzt ein weiterer Unfall passiert auf der A2. Auf der Abfahrt Wolfsberg Nord ist jetzt auch eine Sperre eingerichtet worden. Und wir bleiben in der Steiermark auf der A9 Richtung Voralpenkreuz zwischen Karlwang und Tregelwang dauert es bis zu einer halben Stunde länger. In Niederösterreich dauert es bis zu 25 Minuten länger auf der B54 Richtung Hartberg zwischen Mönchkirchen und Pingau. Da ist nämlich eine Baustelle. Und in Tirol, da wird wechselseitig angehalten auf der B170 zwischen Hopfgarten im Brixental und Westendorf. Da sind nämlich bis ca. 17 Uhr Markierungsarbeiten. Gute Fahrt.
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2: Und mit Österreichs bester Musik einen schönen Dienstag.

0: Österreichs beste Musik, hier ist Antenne Österreich. Schön, dass ihr mit dabei seid, einen schönen Dienstag. Vor allem in den Sommermonaten natürlich, da fahren Österreicherinnen und Österreicher auf Urlaub und da wollen wir aus irgendeinem Grund raus immer ans Meer. Das Meer hat auf uns eine unglaubliche Anziehungskraft. Warum ist das eigentlich so? Antenne-Reporterin Gloria Grünberger.
1: Erstens, der Blick auf große Wassermassen hilft uns, Stress abzubauen. Sehen wir das Meer, dann wird das Glückshormon Dopamin freigesetzt. Und zweitens, die Farbe dunkelblau, die Wellen und das Rauschen beruhigen uns. Viele Menschen empfinden es somit an der Küste einfach entspannter als im Park oder in einem Wald. Außerdem, je mehr Zeit wir am Meer verbringen, desto gesünder fühlen wir uns. Dabei ist es übrigens egal, ob wir einfach in der Sonne liegen oder uns bewegen. Aber nicht alle Menschen sehnen sich nach Meer. Manche präferieren die Berge. Und das ist typabhängig. Extrovertierte Menschen bevorzugen das Meer und introvertierte Menschen die Berge. 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
9: Regen und Gewitter gibt's am ehesten heute in Kärnten. Ansonsten geht's mit einem Mix aus Sonne und Wolken durch den Tag bei 18 bis 25 Grad. Überwiegend sonnig wird's am Mittwoch. Die Temperaturen erreichen aber maximal 26 Grad. Der Donnerstag ist dann eher wieder wechselhaft. Nach viel Sonne werden die Wolken im Tagesverlauf mehr.
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10: Weiterhin gesperrt ist die A2 in der Steiermark in Fahrtrichtung Graz zwischen Edlitz und Friedberg. Da ist ja heute ein Unfall mit einem LKW passiert und auch in die Gegenrichtung, da dauert es bis zu einer Viertelstunde länger. Es ist jetzt ein weiterer Unfall passiert auf der A2. Auf der Abfahrt Wolfsberg Nord ist jetzt auch eine Sperre eingerichtet worden. Und wir bleiben in der Steiermark auf der A9 Richtung Voralpenkreuz zwischen Karlwang und Tregelwang, dauert es bis zu einer halben Stunde länger. In Niederösterreich dauert es bis zu 25 Minuten länger auf der B54 Richtung Hartberg zwischen Mönchkirchen und Pingau. Da ist nämlich eine Baustelle. Und in Tirol, da wird wechselseitig angehalten auf der B170 zwischen Hopfgarten im Brixental und Westendorf. Da sind nämlich bis ca. 17 Uhr Markierungsarbeiten. Gute Fahrt!
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Ich hoffe, euch geht's gut. Jetzt holen wir uns noch einen Kaffeeschal. Dann vergeht der Nachmittag auch um einiges schneller. Auf geht's in den Feierabend mit Österreichs bester Musik, jetzt mit Loy und Red Eyes. Ja.

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5: Landwirtschaftsminister will strengere Futtermittelkontrollen und US-Präsident Trump zückt die nächste Zolldrohung.
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5: Im Studio Jessica Kornbrentner. Landwirtschaftsminister Norbert Totschnig kündigt strengere Futtermittelkontrollen aus Drittlandimporten an. Diese sollen durch das zuständige Bundesamt für Ernährungssicherheit erfolgen, heißt es heute in einer Aussendung. Das Ziel, die strengen EU-Standards, die von heimischen Betrieben verlangt werden, müssen auch bei Importen konsequent überprüft werden. Weiter in die USA. Präsident Donald Trump will wieder einmal neue Zölle verhängen. Diesmal sind kanadische Waren das Ziel. Es geht um Zölle in der Höhe von 50%. Trump hat diesbezüglich eine Anordnung unterschrieben. In 30 Tagen sollen die Zölle in Kraft treten. Der Auslöser für die Maßnahme, laut dem Weißen Haus, diskriminierende Behandlung von Alkohol-, Auto- und Molkereiprodukten aus den USA durch die kanadische Regierung. Premier Mark Carney zeigt sich offen für Gespräche. Und noch zum Fußball. Die argentinische Nationalmannschaft ist am internationalen Flughafen von Buenos Aires angekommen. Ihre Regierung hat der Mannschaft von Trainer Lionel Scaloni einen protokollarischen Empfang bereitet mit rotem Teppich und Ehrenformation. Hochrangige politische Vertreter waren nicht dabei. Der Präsident hat im Vorfeld schon gesagt, dass sich die Politik nicht das Fußballfest aneignen dürfe. Ebenso gefehlt hat Starkicker Lionel Messi. Er soll direkt nach dem verlorenen Endspiel der WM nach Miami geflogen sein.
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7: Regen und Gewitter gibt's am ehesten heute in Kärnten. Ansonsten

0: Geht's mit einem Mix aus Sonne und Wolken durch den Tag bei 18 bis 25 Grad. Überwiegend sonnig wird's am Mittwoch, die Temperaturen erreichen aber maximal 26 Grad. Der Donnerstag ist dann eher wieder wechselhaft. Nach viel Sonne werden die Wolken im Tagesverlauf mehr.
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2: Gute Nachrichten gibt es für die Unfallstelle in der Steiermark auf der A2. Zwischen Friedberg-Pingau und Schäffern geht es jetzt wieder voran. Die Unfallstelle ist geräumt. Wir haben aber eine Sperre nach einem anderen Unfall auf der B73. Zwischen Zieprein und Seibuttendorf ist jetzt gesperrt. Wir schauen weiter nach Niederösterreich. Da dauert es bis zu einer halben Stunde länger auf der B54 Richtung Hartberg zwischen Mönchkirchen und Pingau. Hier ist nämlich eine Baustelle. Und in Kärnten haben wir auch eine Sperre auf der B109 zwischen dem Wurzenpass und Hart wegen Bergungsarbeiten. Und in Tirol, da dauert es noch bis ca. 17 Uhr mit den Markierungsarbeiten auf der B170. Zwischen Hopfengarten im Brixental und Westendorf werdet ihr da wechselseitig angehalten. Gute Fahrt!
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0: Wunderschönen Dienstag, es ist der 21. Juli. Ich hoffe, euch geht's gut und gemeinsam gehen wir an den Weg Richtung Feierabend. Natürlich immer mit dabei, Österreichs beste Musik.

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3: Die untere Lobau in Wien ist so trocken wie kaum jemals zuvor. Naturschützer berichten von sterbenden Fischen, Muscheln und Schildkröten. Auch die Pflanzenwelt leidet stark unter der Trockenheit. Auch die Anrainer schlagen Alarm. Einmal mehr wird eine Versorgung mit Donauwasser gefordert. Ein Brand ist heute in den frühen Morgenstunden in Dornbirn in Vorarlberg ausgebrochen. Ein Dachstuhl ist in Flammen gestanden. Über der Stadt ist auch eine hohe Rauchsäule sichtbar gewesen. Das Feuer konnte mittlerweile gelöscht werden.

0: Da gibt es keine. Und in Villach in Kärnten wird ein 30 Meter hoher Müllberg abgetragen. Die Mülldeponie aus den 1950er Jahren muss Zentimeter für Zentimeter abgetragen werden. Täglich werden rund 2000 Tonnen Müll sortiert und fachgerecht entsorgt. Die Sanierung kostet rund 74 Millionen Euro und soll Ende 2027 abgeschlossen sein.
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6: In der Nacht auf morgen ist zwischen Tirol und St. Pölten mit Regen zu rechnen. Überwiegend sonnig, dann morgen am Mittwoch. Die Temperaturen erreichen aber maximal 26 Grad. Der Donnerstag ist wechselhaft. Nach viel Sonne am Vormittag werden die Wolken im Tagesverlauf mehr. Der Freitag wird dann wieder zum Großteil sonnig.
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7: Gute Nachrichten gibt es für die Unfallstelle in der Steiermark auf der A2. Zwischen Friedberg-Pingau und Schäfern geht es jetzt wieder voran. Die Unfallstelle ist geräumt. Wir haben aber eine Sperre nach einem anderen Unfall auf der B73. Zwischen Zieprein und Seibuttendorf ist jetzt gesperrt. Wir schauen weiter nach Niederösterreich. Da dauert es bis zu einer halben Stunde länger auf der B54 Richtung Hartberg zwischen Mönchkirchen und Pingau. Hier ist nämlich eine Baustelle. Und in Kärnten haben wir auch eine Sperre auf der B109 zwischen dem Wurzenpass und Hart wegen Bergungsarbeiten. Und in Tirol, da dauert es noch bis ca. 17 Uhr mit den Markierungsarbeiten auf der B170. Zwischen Hopfengarten im Brixental und Westendorf werdet ihr da wechselseitig angehalten. Gute Fahrt!
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0: Der Domplatz, die Getreidegasse, der Mozartplatz oder auch die Linzergasse. Salzburg hat die schönste Altstadt Österreichs. Antenne Österreich hier einen wunderschönen Dienstag. Jetzt ist die Salzburger Altstadt aber auch im weltweiten Ranking auf Platz 6 der schönsten Altstädte gelandet. Und wir waren natürlich in Salzburg unterwegs und wollten von den Salzburgerinnen und Salzburgern wissen, was sie dazu sagen.
1: Für mich ist Salzburg, auch wenn es 100 andere wunderschöne Städte auf der ganzen Welt gibt, wie Salzburg für mich immer ein Alleinstellungsmerkmal haben, für mich immer was Besonderes sein, weil es einfach jedes Mal aufs Neue Wahnsinn ist, wie toll und wie schön die Stadt ist.
2: Das Besondere an Salzburg ist diese Mischung, sage ich jetzt mal, aus dieser barocken Altstadt und dieser wunderschönen Landschaft und natürlich diese Freizeitangebote, die man hier in Salzburg hat.
3: Ich wohne sehr gern da und lebe da. Das ganze Umfeld, die Menschen rundherum, das ist wunderschön da.

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1: Ermittlungen nach Tod von österreichischem Kind in Italien laufen und Fußball. Für Sturm Graz startet heute die Champions League Qualifikation.
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1: Im Studio Jessica Kornbrentner. Nach dem Tod eines 4-jährigen Mädchen aus Oberösterreich in einem Hotelpool im norditalienischen Badeort Milano Marittima laufen die Ermittlungen weiter. Neben dem 56-jährigen Vater des Kindes, gegen den wegen Verletzung der Aufsichtspflicht ermittelt wird, stehen jetzt auch die Betreiber des Hotels im Fokus der Untersuchung. Dabei handelt es sich um zwei Männer im Alter von 58 und 68 Jahren, denen fahrlässige Tötung vorgeworfen wird, heißt es aus Justizkreisen. Weiter nach Großbritannien. Der Börsenbetreiber London Stock Exchange will einem Zeitungsbericht zufolge den Handel mit Wertpapieren nahezu rund um die Uhr ermöglichen. Dafür solle eine eigenständige Plattform eingerichtet werden, schreibt die Financial Times. Das ist demnach eine Konsequenz auf die gestiegene Nachfrage, vor allem von Privatanlegern. Und noch zum Fußball. Sturm Graz startet heute in die zweite Runde der Qualifikation für die UEFA Champions League. Im ausverkauften Stadion Liebenau empfangen die Blackies den schottischen Traditionsclub Hearts of Midlothian zum Hinspiel. Anpfiff der zweiten Quali-Runde zur Champions League ist um 20.30 Uhr. Mit einem Erfolg würden sich die Grazer eine gute Ausgangsposition für das Rückspiel in einer Woche in Edinburgh schaffen.
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3: In der Nacht auf morgen ist zwischen Tirol und St. Pölten mit Regen zu rechnen. Überwiegend sonnig, dann morgen am Mittwoch. Die Temperaturen erreichen aber maximal 26 Grad. Der Donnerstag ist wechselhaft. Nach viel Sonne am Vormittag werden die Wolken im Tagesverlauf mehr. Der Freitag wird

0: dann wieder zum Großteil sonnig.
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2: In Oberösterreich ist die A1 gesperrt und zwar in Fahrtrichtung Salzburg zwischen Forchdorf und Eberstalzell. Da ist nämlich ein medizinischer Notfall. Wir schauen weiter in die Steiermark. Auch da haben wir eine Sperre und zwar auf der A2 Richtung Wien zwischen der Lassnitzhöhe und Gleisdorf West. Da ist ein Unfall mit mehreren Fahrzeugen passiert. Außerdem in der Steiermark auch ein Unfall auf der B73 zwischen Ziprein und Seibuttendorf ist da auch gesperrt. Und auch auf der B114 ist ein Unfall passiert zwischen Hohentaun und Trieben. Da ist ebenso eine Sperre. In Tirol, da haben wir auch eine Sperre nach einem Unfall auf der B179 zwischen der Ulrichsbrücke und Reuten Nord. Wir schauen weiter nach Salzburg auf der A1 Richtung Wien zwischen Salzburg Nord und Wallersee. Im Baustellenbereich dauert es aktuell 10 Minuten länger und in Wien haben wir plus von einer halben Stunde auf der A23 in Fahrtrichtung Hirstetten zwischen der Hansenkurve und dem Knoten Prater. Gute Fahrt!
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0: Nach der Fußball-Weltmeisterschaft geht es heute gleich wieder weiter mit dem Clubfußball. Der SK Sturm Graz ist in der zweiten Qualifikationsrunde zur Champions League gefordert. Sturmtrainer Fabio Ingolic, den hören wir gleich nach Österreichs bester Musik. Schön, dass ihr mit dabei seid.

zweite Runde Champions League Qualifikation. Hier ist Antenne Österreich. Ich wünsche euch einen schönen Dienstag. Ja, heute geht schon wieder los mit dem Clubfußball und da ist der österreichische Vizemeister der SK Sturm Graz gefordert. Um 20:30 Uhr geht's los gegen den

0: immens wichtig, dass Sturm Graz diese Hürde nimmt, denn wenn sie da weiterkommen, eine Runde, dann sind sie zumindest einmal fix in der Europa League Gruppenphase. Wenn sie ausscheiden, dann geht's in der Conference League Quali weiter. Sturmtrainer Fabio Ingulic vor dem heutigen Hinspiel.
1: Wir wollen uns auf uns fokussieren, wollen unser Leistungsvermögen einfach abrufen und den Gegner einfach vor Probleme stellen und denken, dass wir zu Hause mit unserer Art und Weise den Gegner da schon wehtun können und dafür braucht es aber eine volle Überzeugung, also sehr guten Tag, eine gute Leistung und unsere Sturmfans mit uns im Rücken, dass wir gemeinsam einfach da eine sehr gute Ausgangslage uns dann auch erarbeiten können für das Rückspiel.
0: Nächste Woche steigt das Rückspiel dann am Dienstag in Schottland.
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8: In der Nacht auf morgen ist zwischen Tirol und St. Pölten mit Regen zu rechnen. Überwiegend sonnig, dann morgen am Mittwoch. Die Temperaturen erreichen aber maximal 26 Grad. Der Donnerstag ist wechselhaft. Nach viel Sonne am Vormittag werden die Wolken im Tagesverlauf mehr. Der Freitag wird dann wieder zum Großteil sonnig.
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9: In Oberösterreich ist die A1 gesperrt und zwar in Fahrtrichtung Salzburg zwischen Forchdorf und Eberstallzell. Da ist nämlich ein medizinischer Notfall. Wir schauen weiter in die Steiermark. Auch da haben wir eine Sperre und zwar auf der A2 Richtung Wien zwischen der Lassnitzhöhe und Gleisdorf West. Da ist ein Unfall mit mehreren Fahrzeugen passiert. Außerdem in der Steiermark auch ein Unfall auf der B73 zwischen Ziprein und Seibuttendorf ist da auch gesperrt. Und auch auf der B114 ist ein Unfall passiert zwischen Hohentaun und Trieben. Da ist ebenso eine Sperre. In Tirol, da haben wir auch eine Sperre nach einem Unfall auf der B179 zwischen der Ulrichsbrücke und Reutte Nord. Wir schauen weiter nach Salzburg auf der A1 Richtung Wien zwischen Salzburg Nord und Wallersee. Im Baustellenbereich dauert es aktuell 10 Minuten länger und in Wien haben wir plus von einer halben Stunde auf der A23 in Fahrtrichtung Hirstetten zwischen der Hansenkurve und dem Knoten Prater. Gute Fahrt!
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8: Und mit Österreichs bester Musik einen schönen Dienstag.

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0: 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Schön, dass ihr mit dabei seid. Einen schönen Dienstag. Vor allem in den Sommermonaten natürlich, da fahren die Österreicherinnen und Österreicher auf Urlaub und da wollen wir aus irgendeinem Grund raus immer ans Meer. Das Meer hat auf uns eine unglaubliche Anziehungskraft. Warum ist das eigentlich so? Antenne-Reporterin Gloria Grünberger.
1: Erstens, der Blick auf große Wassermassen hilft uns, Stress abzubauen. Sehen wir das Meer, dann wird das Glückshormon Dopamin freigesetzt. Und zweitens, die Farbe dunkelblau, die Wellen und das Rauschen beruhigen uns. Viele Menschen empfinden es somit an der Küste einfach entspannter als im Park oder in einem Wald. Außerdem, je mehr Zeit wir am Meer verbringen, desto gesünder fühlen wir uns. Dabei ist es übrigens egal, ob wir einfach in der Sonne liegen oder uns bewegen. Aber nicht alle Menschen sehnen sich nach Meer. Manche präferieren die Berge. Und das ist typabhängig. Extrovertierte Menschen bevorzugen das Meer und introvertierte Menschen die Berge. 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
9: Swiss Airline zieht alkoholisierte Piloten aus dem Verkehr. Und Fußball, Ex-Red Bull Salzburg-Trainer lehnt erste Verlängerungsofferte mit Al-Ahli ab.
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9: Im Studio Jessica Kornbrentner. Zwei offenbar alkoholisierte Piloten hat die Lufthansa-Tochter Swiss aus dem Verkehr gezogen. Crewmitglieder haben da Stunden vor dem Abflug Alarm geschlagen, heißt es von der Fluggesellschaft über den Vorfall im Mai. Die Piloten sind durch andere ersetzt worden. Beide sind seither nicht mehr geflogen, heißt es. Swiss macht aus Gründen des Persönlichkeitsschutzes keine weiteren Angaben zu den Piloten oder dazu, wohin der Flug aus Genf hätte gehen sollen. Weiter zum Ukraine-Krieg. Die Zahl der getöteten Zivilisten ist nach Angaben der Vereinten Nationen stark gestiegen. Es gebe im Vergleich zum Vorjahreszeitraum einen Anstieg von 37%. Russland bestreitet zwar, zivile Ziele anzugreifen, allerdings hat Moskau laut Berichten zuletzt ukrainische Städte verstärkt mit Luftangriffen attackiert. Und auch Kiew verstärkt seit Monaten seine Angriffe auf russisches Gebiet. Und noch zum Fußball. Der Ex-Red Bull Salzburg-Trainer Matthias Jeißle feiert mit Al-Ahli in den letzten beiden Saisonen große Erfolge. Weil sein Vertrag aber nur mehr eine Saison läuft, will der Club mit ihm verlängern. Allerdings mit einer Klausel. Demnach könne man für 6 Monatsgehälter den bis 2029 laufenden Vertrag aufkündigen. Davon sei Jeißle aber kein Fan. Er hat die erste Offerte demnach abgelehnt. Abgeneigt soll er von der Verlängerung aber nicht sein. 2029 würde es für ihn mit Al-Ahli zur Club-WM gehen.
11: Ein paar einzelne Regenschauer gibt es heute noch am Dienstag. Morgen am Mittwoch, da bleibt es dann vorerst mal grundsätzlich trocken. Da ist viel Sonne mit dabei. Es bilden sich dann doch aber wieder einige Wolken und hier und da kann es dann doch auch noch vereinzelt kurz regnen. Aber grundsätzlich morgen Sonne und bis zu 27 Grad.
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6: Swiss Airline zieht alkoholisierte Piloten aus dem Verkehr und Fußball. Ex-Red Bull Salzburg-Trainer lehnt erste Verlängerungsofferte mit Al-Ahli ab.
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6: Im Studio Jessica Kornbrentner. Zwei offenbar alkoholisierte Piloten hat die Lufthansa-Tochter Swiss aus dem Verkehr gezogen. Crewmitglieder haben da Stunden vor dem Abflug Alarm geschlagen, heißt es von der Fluggesellschaft über den Vorfall im Mai. Die Piloten sind durch andere ersetzt worden. Beide sind seither nicht mehr geflogen, heißt es. Swiss macht aus Gründen des Persönlichkeitsschutzes keine weiteren Angaben zu den Piloten oder dazu, wohin der Flug aus Genf hätte gehen sollen. Weiter zum Ukraine-Krieg. Die Zahl der getöteten Zivilisten ist nach Angaben der Vereinten Nationen stark gestiegen. Es gebe im Vergleich zum Vorjahreszeitraum einen Anstieg von 37%. Russland bestreitet zwar, zivile Ziele anzugreifen, allerdings hat Moskau laut Berichten zuletzt ukrainische Städte verstärkt mit Luftangriffen attackiert. Und auch Kiew verstärkt seit Monaten seine Angriffe auf russisches Gebiet. Und noch zum Fußball. Der Ex-Red Bull Salzburg-Trainer Matthias Jeißle feiert mit Al-Ahli in den letzten beiden Saisonen große Erfolge. Weil sein Vertrag aber nur mal eine Saison läuft, will der Club mit ihm verlängern. Allerdings mit einer Klausel. Demnach könne man für 6 Monatsgehälter den bis 2029 laufenden Vertrag aufkündigen. Davon sei Jeißle aber kein Fan. Er hat die erste Offerte demnach abgelehnt. Abgeneigt soll er von der Verlängerung aber nicht sein. 2029 würde es für ihn mit Al-Ahli zur Club-WM gehen.
8: Ein paar einzelne Regenschauer gibt es heute noch am Dienstag. Morgen am Mittwoch, da bleibt es dann vorerst mal grundsätzlich trocken. Da ist viel Sonne mit dabei. Es bilden sich dann doch aber wieder einige Wolken und hier und da kann es dann doch auch noch vereinzelt kurz regnen. Aber grundsätzlich morgen Sonne und bis zu 27 Grad.
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3: Ein paar einzelne Regenschauer gibt es heute noch am Dienstag. Morgen am Mittwoch, da bleibt es dann vorerst mal grundsätzlich trocken. Da ist viel Sonne mit dabei. Es bilden sich dann doch aber wieder einige Wolken und hier und da kann es dann doch auch noch vereinzelt kurz regnen. Aber grundsätzlich morgen Sonne und bis zu 27 Grad.
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1: Ein paar einzelne Regenschauer gibt es heute noch am Dienstag. Morgen am Mittwoch, da bleibt es dann vorerst mal grundsätzlich trocken. Da ist viel Sonne mit dabei. Es bilden sich dann doch aber wieder einige Wolken und hier und da kann es dann doch auch noch vereinzelt kurz regnen. Aber grundsätzlich morgen Sonne und bis zu 27 Grad.
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2: Ein paar einzelne Regenschauer gibt es heute noch am Dienstag. Morgen am Mittwoch, da bleibt es dann vorerst mal grundsätzlich trocken. Da ist viel Sonne mit dabei. Es bilden sich dann doch aber wieder einige Wolken und hier und da kann es dann doch auch noch vereinzelt kurz regnen. Aber grundsätzlich morgen Sonne und bis zu 27 Grad.
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0: einzelne Regenschauer gibt es heute noch am Dienstagmorgen. Am Mittwoch, da bleibt es dann vorerst mal grundsätzlich trocken, da ist viel Sonne mit dabei. Es bilden sich dann doch aber wieder einige Wolken und hier und da kann es dann doch auch noch vereinzelt kurz regnen. Aber grundsätzlich morgen Sonne und bis zu 27 Grad.
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0: richtig viel Sonne gibt es heute wieder bei uns in Österreich an diesem Mittwoch. Hier und da gibt es aber dann doch auch einige dichte Wolken und vereinzelt ein paar kurze Regenschauer. Top-Temperatur heute ist 27 Grad. Es ist aber ein recht lebhafter Wind mit dabei.
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0: viel Sonne gibt es heute wieder bei uns in Österreich an diesem Mittwoch. Hier und da gibt es aber dann doch auch einige dichte Wolken und vereinzelt ein paar kurze Regenschauer. Top-Temperatur heute 27 Grad. Es ist aber ein recht lebhafter Wind mit dabei.
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